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Und Gesang. Hier ist Alanis Morissette mit Ironic im 80er, 90er Megamix.

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Und Gesang. Hier ist Billy Joel mit We Didn't Start the Fire im 80er, 90er Megamix.

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6: Mit Tom Flachsen, schöner guten Morgen. In Vorarlberg gibt's immer mehr Fahrradstützpunkte. Die baut der ÖMTC überall an beliebten Radstrecken auf. Sprecher Darko Markovic über die Ausstattung.
7: Jede Station ist mit einer Luftpumpe ausgestattet. Aber es sind natürlich auch Werkzeuge dafür da, wie Schraubenschlüssel, Reifenheber. Wenn der Reifen platt ist, hat man die Möglichkeit auch, das Fahrrad auf die Station zu hängen und auch dann den Schlauch zu tauschen.
6: Ja, und die Fahrradstützpunkte können alle nutzen. Das Angebot wird bisher sehr gut angenommen, sagt er weiter. Brandalarm in der Nacht in Schlins. Die Feuerwehr wurde in die Hauptstraße beordert. Feuerwehrkommandant Lukas Ammann aber beruhigt.
8: Ja, das ist im Erdgeschoss gewesen, beziehungsweise so ein Halbstock. Und dort hat der Müll gespült auf der Terrasse oder auf dem Balkon. Und der Rohr ist aber irgendwie ins oberste Geschoss, ins zweite Obergeschoss.
6: Sie hatten die Situation schnell unter Kontrolle, meint er. Trockenheit und Dürre haben den heimischen Bauern übel mitgespielt. Von der Hagelversicherung kommen heute Zahlen, die zeigen, wie groß der Schaden bislang wirklich ist. Die Regierung erarbeitet derzeit gemeinsam mit den Bundesländern ein Dürrehilfspaket. Landwirtschaftsminister Totschnig will betroffenen Betrieben helfen, sobald die tatsächlichen Schäden feststehen. Und noch die gute Nachricht aus Vorarlberg. Heute startet in Birmingham, Großbritannien, die Leichtathletik-EM mit einer Rekordbeteiligung aus dem Ländle. Mit Isabel Posch und Lisa Redlinger von der TS Lustenau sowie Theresia Emma Mohr von der TS Eck sind gleich drei Vorarlbergerinnen mit dabei. Den Anfang macht direkt heute zum Auftakt Sprint Queen Posch im Vorlauf über 100 Meter.
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6: Ja, jetzt in der Früh ziehen noch viele Wolken übers Ländle. In den Bergen kann es auch immer wieder gewittern und zum Teil auch ordentlich krachen. Am trockensten und sonnigsten wird es dagegen im Rheintal bei bis zu 33 Grad heute. Morgen Dienstag dann überall sommerlich. In den Bergen bleibt die Gewittergefahr aber weiter hoch.

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1: Einen schönen guten Morgen, Vorarlberg. Es ist Montag, der 10. August, mein Lieblingstag im Jahr. Und wir stecken mitten im Sommer. Gemütlich miteinander aufstehen und musikalisch begleitet. Das wird richtig genial. Simple Minds, Don't You? Da können wir schon mitsingen, wenn wir uns so langsam aus dem Bett herausschälen.

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Falls ihr Urlaub habt, Glückwunsch, einen schönen guten Morgen. Euer größtes Problem ist heute vielleicht die Frage, wohin denn eigentlich? Die Möglichkeiten sind so groß im Land, aber eines ist klar, dieser Morgen fühlt sich nach Ferien an und wir packen den perfekten Sommermodus in die volle Kanne Morning Show mit den New Radicals. You only get what you give. So starten wir ganz gut durch.

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11: Ja, Tom Flachs.

0: In Schlinz hat in der Nacht ein brennender Mülleimer auf dem Balkon die Feuerwehrleute aus dem Bett geholt. Der Rauch zog nämlich von draußen über das Stiegenhaus in den obersten Stock und die Bewohnerin vermutete zuerst noch Schlimmeres, wie uns der Feuerwehrkommandant Lukas Ammann berichtet. Die Einsatzkräfte hatten die Situation aber sehr schnell im Griff. Hingegen komplett zerstört ist ein Kiosk in der Bregenzer Achsiedlung. Der brannte am Wochenende in der Nacht auf Sonntag komplett nieder. Brandermittler sind da seit gestern auf der Suche, warum das passieren konnte. Der ÖAMTC baut in Vorarlberg das Netz an Fahrradstützpunkten immer weiter aus. Jedes Jahr kommen etwa 5 bis 7 neue Standorte dazu, und zwar dort, wo besonders viele mit dem Fahrrad unterwegs sind. Mittlerweile gibt es im Ländle rund 45 solcher Fahrradstützpunkte. Und immer mehr Menschen in Österreich nehmen im Supermarkt lieber die Selbstbedienungskasse, anstatt sich irgendwo anzustellen. Über die Hälfte scannt das Eingekaufte zumindest gelegentlich selbst ein, etwa ein Drittel sogar häufig, wie eine Umfrage des Handelsverbands zeigt.
1: Das Wetter im Ländle.
0: Ja, jetzt in der Früh ziehen noch viele Wolken übers Ländle. In den Bergen kann es auch immer wieder gewittern und zum Teil auch ordentlich krachen. Am trockensten und sonnigsten wird es dagegen im Rheintal bei bis zu 33 Grad heute. Morgen Dienstag dann überall sommerlich. In den Bergen bleibt die Gewittergefahr aber weiter hoch.

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1: Happy Birthday, alle, die heute am Feiern sind, und einen schönen guten Morgen. Einer, den wir alle kennen, wird heute 66, und zwar Antonio Banderas. Geboren am 10. August 1960, hat er uns die Maske des Zorro oder Evita in den Kinos so richtig schmackhaft gemacht. Irgendwie ist er immer noch ziemlich cool. Wir feiern die Coolness auf jeden Fall mit Chaka Khan, Ain't Nobody. Das ist euer Morgen und wir stehen zusammen auf.

Einen schönen guten Morgen, kurz vor sieben. Ich finde, so im Sommer, da schmeckt ein schweres Frühstück ein bisschen so attraktiv wie eine Daunenjacke. Also Wassermelone aus dem Kühlschrank, Joghurt dazu, Kaffee, fertig. Mehr braucht dieser Sommermorgen gar nicht dazu. Musik vom 80er, 90er Megamix, frisch serviert mit Steve Winwood und Valerie.

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0: Gönner. Guten Morgen, hier Tom Plax. Die wichtigsten Fahrradwege in Vorarlberg haben bereits Self-Service-Stationen vom ÖMTC und jedes Jahr kommen zwischen 5 und 7 dazu, berichtet uns Sprecher Darko Markovic.
1: Das Angebot ist für alle Vorarlberger und Vorarlbergerinnen frei zugänglich. Jeder, der wissen möchte, wo alle Stationen positioniert sind, denen empfehle ich unsere ÖMTC-App und man kann sich auch direkt hin navigieren lassen.
0: Ja, mittlerweile gibt es im Lände bereits an die 45 Fahrradstützpunkte. Brandalarm in Schlins heute Nacht. Um 3 Uhr in der Früh ging ein Notruf aus einer Wohnung in der Hauptstraße ein. Feuerwehrkommandant Lukas Ammann aber beruhigt.
2: Dort hat der Müllgespült brennt auf der Terrasse oder auf dem Balkon und der Rohr ist aber irgendwie ins oberste Geschoss, ins zweite Obergeschoss.
0: Ja, sie hatten die Situation demnach schnell unter Kontrolle, wie er meint. Im Juni und Juli war es in Westeuropa so heiß wie noch nie. Die Durchschnittstemperatur mit 21,6 Grad liegt für die beiden Monate sogar fast 3 Grad über dem Durchschnitt. Wenn man sich aber ganz Europa anschaut, fällt die Bilanz schon wieder etwas anders aus. Nachdem es in Skandinavien relativ kühl war, war der Juli nur der 11. wärmste Juli überhaupt. Und die gute Nachricht aus Vorarlberg, ja, noch gibt's ein paar Startplätze für alle Radritter da draußen. Übermorgen Mittwoch finden in Bezau am Sportplatz ab 9 Uhr in der Früh die Radritterspiele statt. Für alle Kids zwischen 6 und 12. Auf dem Wälder Kinderferienportal ist online dazu das Anmeldeformular.
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0: Ja, jetzt in der Früh ziehen noch viele Wolken übers Lände. In den Bergen kann es auch immer wieder gewittern und zum Teil auch ordentlich krachen. Am trockensten und sonnigsten wird es dagegen im Rheintal bei bis zu 33 Grad heute. Morgen Dienstag dann überall sommerlich. In den Bergen bleibt die Gewittergefahr aber weiter hoch.

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1: Normalerweise schmeißen wir uns um 7 aus dem Haus, damit wir die Ersten auf den Straßen sind. Aber im August, da gelten ganz, ganz andere Regeln. Einen guten Morgen zu euch. Die Straßen, die sind nämlich immer noch viel entspannter. Irgendwo sind alle in den Ferien und drum fühlt sich der Tag in der Früh gleich ein bisschen nach Gemütlichkeit an. Wir begleiten euch auf den Straßen in Vorarlberg und auf der ganzen Welt und wünschen gute und vor allem sichere Weiterfahrt.

Mit unserer Musik, da ist der Urlaub so nahe und direkt vor der Haustür rennen. Schönen guten Morgen am Montag. Für Sommerfeeling daheim, da braucht es eigentlich gar kein Meer oder ein Flugticket, sondern einen Kaffee auf der Terrasse, einen Blick hinaus, so als wären wir an der Adria. Kostet nichts, funktioniert wahnsinnig gut. Musik ein bisschen lauter und mit Hall & Oates direkt in den Ferien. Das ist euer 80er, 90er Megamix.

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8: Ja, Tom Flachs, in Schlinz hat in der Nacht ein brennender Mülleimer auf dem Balkon die Feuerwehrleute aus dem Bett geholt. Der Rauch zog nämlich von draußen über das Stiegenhaus in den obersten Stock und die Bewohnerin vermutete zuerst noch Schlimmeres, wie uns der Feuerwehrkommandant Lukas Ammann berichtet. Die Einsatzkräfte hatten die Situation aber sehr schnell im Griff. Hingegen komplett zerstört ist ein Kiosk in der Bregenzer Achsiedlung. Der brannte am Wochenende in der Nacht auf Sonntag komplett nieder. Brandermittler sind da seit gestern auf der Suche, warum das passieren konnte. Der ÖAMTC baut in Vorarlberg das Netz an Fahrradstützpunkten immer weiter aus. Jedes Jahr kommen etwa 5 bis 7 neue Standorte dazu, und zwar dort, wo besonders viele mit dem Fahrrad unterwegs sind. Mittlerweile gibt es im Ländle rund 45 solcher Fahrradstützpunkte.

0: Und heute werden die ersten Zahlen erwartet von der österreichischen Hagelversicherung. Damit lässt sich dann der erste Schaden grob einschätzen für die Bauern hierzulande. Denn die Trockenheit und die andauernde Hitze hat schon einiges kaputt gemacht.
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0: Ja, jetzt in der Früh ziehen noch viele Wolken übers Ländle. In den Bergen kann es auch immer wieder gewittern und zum Teil auch ordentlich krachen. Am trockensten und sonnigsten wird es dagegen im Rheintal bei bis zu 33 Grad heute. Morgen Dienstag dann überall sommerlich. In den Bergen bleibt die Gewittergefahr aber weiter hoch.

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1: Kurz nach 7:30 wünschen wir einen guten Morgen am Montag, euer 10. August. Und ein bisschen Sommerfeeling, das gibt's heute von uns. Früher haben wir die Musik selbst aufgenommen. Boah, Kassettenrekorder, Aufnahme, Stop und Play. Heute brauchen wir nur eines. 80er, 90er Megamix und der Sommer ist da.

0: Neue Woche, neues Glück, aber bitte nicht gleich um kurz vor acht das komplette Leben optimieren. Ein gemütliches Drinkle, vielleicht ein Grüntee am Morgen oder ein großes Glas Wasser. Dazu 80er, 90er Megamix und eins nach dem anderen reicht völlig aus für den Montagmorgen.
1: So wird ein 80er, 90er Megamix-Hit gebaut. Schlagzeug. Bass. Gitarre und Gesang. Wir sind Mr. Big mit To Be With You im 80er, 90er Megamix.

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12: Mit Tom Flachs, ein schöner guten Morgen. In Vorarlberg gibt's immer mehr Fahrradstützpunkte. Das Netz der Self-Service-Stationen wird immer weiter ausgebaut. Darko Markovic vom ÖMTC Vorarlberg.
13: Wir orientieren uns hier dabei, dass wir das an Berufsradwegen, aber auch an wichtigen Freizeitradwegen installiert haben. Inzwischen sind es schon fast 45 Stück, die wir flächendeckend in Vorarlberg installiert haben. Es kommen laufend im Jahr circa 5 bis 7 Stationen dazu.
12: Einmal im Monat.

0: Überprüfen die Techniker, ob die Stationen auch komplett sind, denn leider fehlen immer wieder Werkzeuge, sagt Markovic, oder die Luftpumpen sind kaputt. Das heiße und weiterhin trockene Wetter setzt den heimischen Bauern immer mehr zu. Wie groß der Schaden bislang schon ist, gibt die Hagelversicherung heute bekannt. Parallel arbeiten Bund und Länder gemeinsam an einem Dürrehilfspaket. Dabei könnten auch Mittel aus dem Katastrophenfonds herangezogen werden. Ab sofort steht mit dem KI-Chatbot Ida hilfebereit in der ID Austria App. Die Registrierung soll damit auf jeden Fall schon mal einfacher werden. Ida unterstützt aber offenbar auch bei Online-Amtswegen. Künftig soll die KI-Hilfskraft Anträge auch gleich selbst entgegennehmen können. Dann wäre es gleich noch einfacher. Und die gute Nachricht aus Vorarlberg. Heute starten in England die Europameisterschaften in der Leichtathletik und das mit einem Rekordaufgebot aus dem Ländle. Isabel Posch und Lisa Redlinger von der TS Lustenau sowie Theresia Emma Mohr von der TS Eck halten die Vorarlberg-Fahnen hoch. Den Anfang macht um die Mittagszeit herum Sprint Queen Posch in ihrem Vorlauf über die 100 Meter.
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0: Ja, jetzt in der Früh ziehen noch viele Wolken übers Ländle. In den Bergen kann es auch immer wieder gewittern und zum Teil auch ordentlich krachen. Am trockensten und sonnigsten wird es dagegen im Rheintal bei bis zu 33 Grad heute. Morgen Dienstag dann überall sommerlich. In den Bergen bleibt die Gewittergefahr aber weiter hoch.

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1: Einen schönen guten Morgen an eurem Montag. Heute vor 36 Jahren, kurzer geschichtlicher Abriss, erreicht die Raumsonde Magellan die Venus und ging am 10. August 1990 in ihre Umlaufbahn. Also echt Hightech von damals, die plötzlich einen fremden Planeten kartierten. Also wir fanden ja einen CD-Wechsler im Auto schon ziemlich futuristisch. Und heute hören wir Musik übers Internet. Wow, was für eine Entwicklung. Das feiern wir mit Real Life. Send Me an Angel, und da können sogar alle mitsingen.

Also dieser Sommer ist alles andere als cool. Dieser Sommer ist einfach warm und cool sind wir. Weil wir hören 80er, 90er Megamix den ganzen Tag lang in der Dauerschleife die besten zwei Jahrzehnte und kennen doch echt jeden Song. Von Culture Club zu Genesis, ein Hit auf den anderen und das macht uns so sympathisch. Gemeinsam durch den Montag und schön, dass ihr dabei seid. Guten Morgen.

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11: Ja, Tom Flachs, in Schlins hat in der Nacht ein brennender Mülleimer auf dem Balkon die Feuerwehrleute aus dem Bett geholt. Der Rauch zog nämlich von draußen über das Stiegenhaus in den obersten Stock und die Bewohnerin vermutete zuerst noch Schlimmeres, wie uns der Feuerwehrkommandant Lukas Ammann berichtet. Die Einsatzkräfte hatten die Situation aber sehr schnell im Griff. Hingegen komplett zerstört ist ein Kiosk in der Bregenzer Achsiedlung. Der brannte am Wochenende in der Nacht auf Sonntag komplett nieder. Brandermittler sind da seit gestern auf der Suche, warum das passieren konnte. Der ÖAMTC baut in Vorarlberg das Netz an Fahrradstützpunkten immer weiter aus. Jedes Jahr kommen etwa 5 bis 7 neue Standorte dazu, und zwar dort, wo besonders viele mit dem Fahrrad unterwegs sind. Mittlerweile gibt es im Ländle rund 45 solcher Fahrradstützpunkte. Und immer mehr Menschen in Österreich nehmen im Supermarkt lieber die Selbstbedienungskasse, anstatt sich irgendwo anzustellen. Über die Hälfte scannt das Eingekaufte zumindest gelegentlich selbst ein, etwa ein Drittel sogar häufig, wie eine Umfrage des Handelsverbands zeigt.
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11: Ja, jetzt in der Früh ziehen noch

viele Wolken übers Ländle. In den Bergen kann es auch immer wieder gewittern und zum Teil auch ordentlich krachen. Am trockensten und sonnigsten wird es dagegen im Rheintal bei bis zu 33 Grad heute. Morgen Dienstag dann überall sommerlich. In den Bergen bleibt die Gewittergefahr aber weiter hoch.

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1: Es ist kurz nach 9:30 und ich glaube, heute kann es nur noch besser werden für alle, die gerade ins Büro zurückgekommen sind nach dem Urlaub. Die Hälfte, die ist noch im Urlaub, 3 wissen nicht, wer eigentlich zuständig ist. Und im Kühlschrank steht seit vorletzter Woche irgendein Salat ohne Besitzer. Das nennt man Sommerloch am Arbeitsplatz. Läuft irgendwie mit Musik von Irene Cara, What a Feeling. Sind wir zumindest hier auf der sicheren Seite. Und schönen guten Morgen.

Einen schönen Montag zusammen im 80er, 90er Megamix auf DAB Plus, Alexa und auf unserer App kommen wir heute eigentlich überall mit euch hin. Schon ziemlich verrückt. Musik damals auf Kassetten, dann auf CD, irgendwann auf MP3 und heute auf der ganzen Welt. Nur eines fühlt sich immer ganz vertraut an, der Refrain vom nächsten Song. Und das ist Rod Stewart, Baby Jane. Guten Morgen.

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7: Ein schöner Vormittag, hier Tom Flachs. In Vorarlberg werden händeringend neue Lehrer gesucht. Weit über die Hälfte aller 13.000 ausgeschriebenen Unterrichtsstunden sind noch unbesetzt. So hat das Bildungsministerium gegenüber der APA berichtet. Schon seit längerem übernehmen die offenen Stunden hierzulande Lehramtsstudenten oder Quereinsteiger. Um die Lücke zu schließen, müssen die fertig ausgebildeten Lehrkräfte auch immer öfter Überstunden machen. Der ÖAMTC Vorarlberg betreibt einen immer größeren Aufwand, seine Fahrradstützpunkte in Schuss zu halten. Schon jetzt gibt's im Ländle 45 dieser Self-Service-Stationen, wie uns Sprecher Darko Markovic sagt. Und leider kommt es immer wieder vor,
12: dass Werkzeuge fehlen, dass Werkzeuge, die zwar mit einem Stahlseil befestigt sind, verschwinden. Und sehr, sehr oft ist leider die Pumpe kaputt. Aber wir haben es auch so, dass wir mindestens einmal im Monat jede Station besuchen und auf den korrekten technischen Zustand überprüfen.
7: Ja, denn die Nachfrage ist groß, wie er sagt. Jahr für Jahr kommen deshalb zwischen 5 und 7 neue Fahrradservicestationen dazu. Die Waldbrände in Westeuropa gehen weiter. In Spanien und Frankreich sind am Wochenende neue dazugekommen. In Südfrankreich etwa kämpfen fast 300 Feuerwehrleute gegen die Flammen. Dennoch mussten hunderte Menschen bereits raus aus ihren Häusern und Wohnungen. Brandauslöser dort war allem Anschein nach ein Auto, das auf einer Straße Feuer fing. Und die gute Nachricht aus Vorarlberg. Ja, noch gibt's ein paar Startplätze für alle Radritter da draußen. Übermorgen Mittwoch finden ja in Bezau am Sportplatz ab 9 Uhr die Radritterspiele statt. Für alle Kids zwischen 6 und 12. Auf dem Ferienportal der Wälderkinder gibt's das Online-Anmeldeformular dazu.

9 Uhr durch vor Arlberg. Wir sind in diesem typischen August-Rhythmus. Die einen arbeiten, die anderen stehen wahrscheinlich gerade irgendwo mit Badesachen und Handtuch und wisst eigentlich gar nicht wohin. Aber egal welches Team ihr seid, Sommer ist für alle da und Michael Jackson auch. Ist zwar Black and White, ein Song, zwei Teams. Guten Morgen.

So wird ein 80er, 90er Megamix-Hit gebaut. Schlagzeug. Bass. Keyboard. Und Gesang. Hier ist Ray Parker Jr. mit Ghostbusters im 80er, 90er Megamix.

der 80er und 90er Megamix und versuchst einmal ganz geheim ein bisschen zu tanzen im Büro, in der Bäckerei, beim Autoverkaufen, egal wo ihr arbeitet. Das macht echt Spaß und manche Kollegen, die machen sogar gleich und spontan mit. Bei diesem Song klappt es. The Pretenders, Don't Get Me Wrong. Ein richtiger Dance-Klassiker, jetzt für euch serviert.

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1: Kurz nach 9:30 Zeit für den ersten Selfie heute. Sommerfotos heute. 27 bis 47 Versuche und irgendwie klappt nichts. Filter drauf posten. Doch nochmal Neues machen. Vielleicht den Daumen vor der Linse haben. Oder mitten im Bild ein kleines Tässchen Kaffee. Ich glaube, das schaut ganz gut aus. Probiert es aus. Stellt das Handy auf den Kopf, Weitwinkel und dann einen Los Angeles Filter. Mein kleiner Tipp für euch dazu. Depeche Mode, Personal Jesus und dann posten.

Kurz vor 10, einen schönen Vormittag zusammen, falls der Vormittag sich gerade so in die Länge zieht. Ich glaube, 5 Minuten Auszeit rund ums Haus, die tun uns so richtig gut. Ein bisschen locker die Füße vertreten, im Hosensack auf der App 80er, 90er Megamix einstellen und Meatloaf hören. Entspannt, Hände kreisen und diese paar Minuten, die gehören uns ganz allein.

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5: Mit Tom Flachs. Ja, 5 Wochen vor Schulstart fehlt es in Vorarlberg noch gehörig an neuen Lehrern. Weit über die Hälfte aller 13.000 ausgeschriebenen Unterrichtsstunden sind noch unbesetzt. Das berichtet das Bildungsministerium gegenüber der APA. Schon seit längerem übernehmen die offenen Stunden Lehramtsstudenten oder Quereinsteiger. Um die Lücke zu schließen, müssen die fertig ausgebildeten Lehrkräfte auch immer öfter Überstunden machen. Die Kantonspolizei St. Gallen hat einen Motorradfahrschüler mit fast 160 km/h aus dem Verkehr gezogen. Der 32-jährige Slowake mit Übungsfahrttafel hinten drauf war in Stein am Walensee doppelt so schnell unterwegs als erlaubt. Sein Motorrad war direkt los und die Anzeige folgte auf den Fuß. Bei Problemen und Fragen mit der ID Austria hilft ab sofort KI-Chatbot IDA. Die Registrierung etwa soll auf jeden Fall einfacher werden. IDA unterstützt einen aber auch bei den Online-Amtswegen und soll künftig sogar Anträge gleich selbst entgegennehmen können. Und die gute Nachricht aus Vorarlberg, über 12.000 Beachvolleyball-Fans trotzten am Wochenende der Hitze. Ja, die 37. Auflage der Wolfurt Trophy endete gestern mit einem perfekten Finaltag. Die größten Helden, aber auch in diesem Jahr die rund 350 freiwilligen Helferinnen und Helfer, immer da, egal bei welcher Hitze.

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1: 10 Uhr schon wieder vorbei und dieser Montag, der hat sich inzwischen ganz ordentlich zusammengerauft. Ich glaube, wir haben schon ein bisschen was erledigt. Das liegt am August. Wir schlendern langsam in die zweite Jahreshälfte und da haben wir große Projekte hinter uns. Vielleicht liegt es aber auch am 80er, 90er Megamix oder vielleicht an allem zusammen. Donna Summer serviert uns jetzt einen herrlichen Song

Es gibt so Studien, da muss ich mich immer wieder wundern, aber auf diese Studie freue ich mich gerade. Denn um Demenz zu verhindern, sollten wir sportlich sein, ins Ausland reisen, eine Sprache lernen und Freunde treffen. Eigentlich alles, was richtig Spaß macht im Leben, das verhindert, dass wir dement werden. Da fangen wir doch gerade heute damit an, hier im 80er, 90er Megamix tanzen wir zu Mike and the Mechanics, treffen heute Abend gute Kollegen, planen den nächsten Urlaub und sprechen dabei sogar ein bisschen Englisch, Italienisch, Französisch, Spanisch, Chinesisch oder was immer mit unseren besten Kollegen. Das wird sicher lustig.

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1: 10 Sekunden lächeln und der Tag gehört euch. Ausprobieren lohnt sich, ehrlich. Einfach Freunde oder Bekannte oder unbekannte Menschen anlächeln und das fühlt sich richtig gut an. So wie ein guter Song, den ich euch jetzt schenke. France Gall, Ella, Ella. Ich glaube, da lächelt sich sogar noch ein bisschen besser dazu und ich wünsche euch dabei einen schönen Montagvormittag.

Der Montag, der läuft heute ziemlich gut, der 10. August. Ich werde jetzt meinen Geburtstag feiern und wünsche euch auf jeden Fall ganz, ganz viel Spaß und die beste Unterhaltung mit Musik im 80er, 90er Megamix. Nonstop gute Laune garantiert. Bruce Springsteen, Born in the USA. Jetzt machen wir Platz für Musik zum Tanzen und so richtig aufdrehen.

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2: Mit Tom Flachs. 1 Milliarde Euro. So viel Schaden haben Hitze und Trockenheit der Landwirtschaft schon jetzt angerichtet. Die österreichische Hagelversicherung spricht heute von einer historischen Dürrekatastrophe. Betroffen ist das gesamte Bundesgebiet. Es leidet vor allem Grünland sowie Mais, Kartoffeln, Zuckerrüben und Soja, regional auch das Getreide. Der Ertragsausfall liegt hochgerechnet bei rund 30%. 5 Wochen vor Schulstart fehlen für die meisten Unterrichtsstunden noch die passenden Lehrer in Vorarlberg. Mehr als die Hälfte aller 13.000 ausgeschriebenen Stunden sind noch immer unbesetzt. Das berichtet das Bildungsministerium gegenüber der APA. Auch in Oberösterreich und dem Burgenland sind zum jetzigen Zeitpunkt noch verhältnismäßig viele Stunden offen. Es wird also entsprechend Überstunden Lehramtsstudenten und Quereinsteiger brauchen, um die Lücke noch zu schließen. Die Kantonspolizei St. Gallen hat einen Motorradfahrschüler mit fast 160 km/h aus dem Verkehr gezogen. Der 32-jährige Slowake mit Übungstafel hinten drauf war in Stein am Walensee doppelt so schnell unterwegs als erlaubt. Sein Motorrad war direkt los und die Anzeige folgte auf den Fuß. Und die gute Nachricht aus Vorarlberg kommt heute aus dem Bregenzer Wald, denn da wird Nachbarschaftshilfe noch gelebt, und zwar in Riefensberg. Dem Fußballplatz fehlt es dort hinten und vorn an Wasser. Der trocknet langsam aus, da nützt auch das ein oder andere Gewitter nichts. Und deshalb half nun der Recyclinghof der Firma Bergmann aus mit einem Tanklaster voll Regenwasser für den Rasen des FC Riefensberg. 80er,
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7: Mit Tom Flachs. Rekordschäden in der Landwirtschaft. Das haben Hitze und Trockenheit schon jetzt Mitte August angerichtet. Bisher liegt der Schaden bei 1 Milliarde Euro. Das ist so viel wie noch nie, sagt Vorstandschef Kurt Weinberger von der österreichischen Hagelversicherung. Er spricht von 30% weniger Erträgen.
8: Mit solchen Ertragsausfällen wird die Lebensmittelversorgungssicherheit in Österreich deutlich zurückgehen. Österreich wird noch mehr von Importen abhängig sein.
7: Ja, schon die Jahre zuvor ging der Selbstversorgungsgrad Stück für Stück zurück, ergänzt Weinberger. 5 Wochen vor Schulstart fehlt es Vorarlberg noch gehörig an neuen Lehrern. Weit über die Hälfte aller 13.000 ausgeschriebenen Unterrichtsstunden sind noch unbesetzt. Das berichtet das Bildungsministerium gegenüber der APA. Schon seit längerem übernehmen die offenen Stunden deshalb Lehramtsstudenten oder Quereinsteiger. Um die Lücke schließlich noch ganz zuzubekommen, müssen die fertig ausgebildeten Lehrkräfte auch immer öfter Überstunden machen. Wenn wir im Auslandsurlaub sind, telefonieren wir zwar weniger, surfen dafür aber mittlerweile mehr im Internet. Laut Rundfunk- und Telekom-Regulierungsbehörde RTR gingen die Telefonate der Österreicher auf Reisen innerhalb der EU um rund 40 Sekunden zurück im letzten Jahr. Das Datenvolumen hingegen stieg um 700 Megabyte. Die RTR rät zumindest außerhalb der EU, das Roaming zu sperren. Und die gute Nachricht aus Vorarlberg, unser Tennis-Aushängeschild, der Joel Schwärzler, steht heute erstmals in den Top 150 der Weltrangliste. Der Harder holte sich gestern in Polen seinen 3. Turniersieg bei einem Challenger. Der 20-Jährige ist bereits jetzt auf dem Weg nach New York. Nächste Woche versucht Joel dort, den Sprung ins Hauptfeld der US Open zu schaffen.

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7: Mit Robin Leiner. 1 Milliarde Euro Schaden hat die Dürre in der Landwirtschaft bisher verursacht. Diese Rekorddürreschäden meldet jetzt die österreichische Hagelversicherung. Sie geht davon aus, dass Österreich dadurch künftig mehr Lebensmittel aus dem Ausland importieren muss. Hauptgrund ist aus Sicht der Versicherung der menschengemachte Klimawandel, denn der verstärkt die jüngsten Hitzewellen. Vorarlberg braucht weiter mehr Lehrer, denn 5 Wochen vor Schulstart ist nicht mal die Hälfte der ausgeschriebenen Unterrichtsstunden besetzt, berichtet das Bildungsministerium gegenüber der APA. Österreichweit sieht das bisher ganz anders aus, denn im Rest des Landes ist der Großteil der offenen Stunden schon besetzt. Im Auslandsurlaub telefonieren wir zwar weniger, sind dafür aber mehr im Internet. Im letzten Jahr haben alle Österreicher innerhalb der EU rund 40 Sekunden weniger telefoniert. Das verbrauchte Datenvolumen ist dagegen um 700 Megabyte gestiegen, meldet die Regulierungsbehörde RTR. Um nicht in eine Kostenfalle zu geraten, empfiehlt sie, außerhalb der EU das Roaming zu sperren. Und die gute Nachricht aus Vorarlberg, unser Tennis-Aushängeschild Joel Schwärzler steht erstmals in den Top 150 der Weltrangliste. Der Harder hat sich gestern in Polen den 3. Turniersieg bei einem Challenger geholt. Der 20-Jährige ist bereits auf dem Weg nach New York. Nächste Woche versucht Joel dort, den Sprung ins Hauptfeld der US Open zu schaffen.

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5: Schönen Nachmittag, ich bin Robin Leiner. Das Wetter der letzten Monate sorgt in Österreich für eine historische Dürrekatastrophe. Der Schaden für die Landwirtschaft liegt schon bei 1 Milliarde Euro, teilt die österreichische Hagelversicherung mit. Von Mais über Kartoffeln und Getreide bis zu Kürbissen sind alle Kulturen betroffen, heißt es. Wenn das bis Ende August so weitergeht, wird der Schaden noch deutlich größer, teilt die Versicherung mit. Sie versichert die Landwirte nicht nur gegen Hagel, sondern eben auch gegen Dürreschäden. In Vorarlberg ist der Lehrermangel weiter deutlich zu spüren. Bildungsminister Wiederkehr ist dennoch optimistisch, dass in ganz Österreich noch in den Ferien die meisten Stellen besetzt werden können. Vorarlberg liegt aktuell aber weit hinter dem Österreich-Schnitt. Hier ist noch nicht mal die Hälfte der ausgeschriebenen Stunden besetzt. In Kärnten und der Steiermark dagegen sind es über 80%. Rankweil arbeitet weiter an seinen Wasserleitungen. Heute beginnt der nächste Bauabschnitt im Bereich der Bundesstraße in Brederis, teilt die Gemeinde mit. Die Wassergenossenschaft möchte so ihre Leitungen zukunftsfit machen und verhindern, dass zu viel Wasser im Leitungsnetz verloren geht. Bis alle Bauarbeiten abgeschlossen sind, dauert es bis in den Winter. Und die gute Nachricht aus Vorarlberg: Über 12.000 Beachvolleyball-Fans haben am Wochenende der Hitze getrotzt. Den Höhepunkt gab's gestern beim Finaltag bei der 37. Auflage der Wolfurt Trophy. Die größte Leistung kam dabei auch in diesem Jahr von den rund 350 freiwilligen Helferinnen und Helfern. Sie waren immer da, egal bei welcher Hitze.
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6: In Möckers hat 27 Grad, 30 in Schnepfau beim Dorfbrunnen und 31 in Feldkirch. Heute Sonne und Wolken im Wechsel und ordentlich heiß, bis zu 33 Grad. Auch Dienstag und Mittwoch bleibt es hochsommerlich mit viel Sonne und bis zu 33 Grad. Nur über den Bergen sind einzelne Gewitter drin. Am Donnerstag wird noch eine Schippe draufgelegt. Noch heißer, sonnig und die Gewitter sind dann auch raus.
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6: Auf der A14 Richtung Tirol auf Höhe Altenstadt bis Rankweil steckt ihr laut Echtzeitmessung 6 Minuten im Stop-and-Go-Verkehr. Ansonsten sind die Straßen frei. Gute und sichere Weiterfahrt.

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12: Mit Robin Leiner. Schönen Nachmittag. 1 Milliarde Euro Schaden hat die Dürre in der Landwirtschaft bisher verursacht. Diese Rekordschäden meldet jetzt die österreichische Hagelversicherung. Die versichert eben auch Dürreschäden. Von Mais über Kartoffeln und Getreide bis zu Kürbissen sind alle Kulturen betroffen, heißt es. Wenn das bis Ende August so weitergeht, wird der Schaden noch deutlich größer, teilt die Versicherung mit. Die Helmpflicht für E-Scooter-Fahrer könnte ausgeweitet werden. Verkehrsminister Hanke hat angedeutet, dass sie künftig für alle bis 18 Jahre

0: gelten könnte. Seit Mai müssen alle unter 16 auf dem E-Scooter einen Helm tragen. Kontrollen in den vergangenen Wochen haben gezeigt, dass außerdem viele deutlich schneller mit ihrem Scooter fahren als die erlaubten 25 km/h. Rankweil arbeitet weiter an seinen Wasserleitungen. Heute beginnt der nächste Bauabschnitt im Bereich der Bundesstraße in Brederis, teilt die Gemeinde mit. Die Wassergenossenschaft möchte so ihre Leitungen zukunftsfit machen und verhindern, dass zu viel Wasser im Leitungsnetz verloren geht. Bis alle Bauarbeiten abgeschlossen sind, dauert es bis in den Winter. Und die gute Nachricht aus Vorarlberg. Unser Tennis-Aushängeschild Joel Schwärzler steht heute erstmals in den Top 150 der Weltrangliste. Der Harder hat sich gestern in Polen den dritten Turniersieg bei einem Challenger geholt. Nächste Woche versucht der 20-Jährige in New York, den Sprung ins Hauptfeld der renommierten US Open zu schaffen.
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2: 31 Grad sind es bei euch in Hart am Hafen, 32 in Bludenz und 30 hat es in Lustenau. Die Hitzewelle gibt weiter Vollgas und auch die nächsten Tage bleiben richtig sommerlich. Dienstag und Mittwoch bis zu 33 Grad, nur über den Bergen können sich ein paar Gewitter zusammenbrauen. Am Donnerstag wird sogar noch eine Spur heißer, also Badetasche schnappen, Sonnenbrille auf und ab zum See.
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2: Laut unserer Echtzeitmessung wartet ihr gerade nirgends über 5 Minuten. Ich wünsche euch eine gute und sichere Fahrt.

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12: Schönen Nachmittag, ich bin Robin Leiner. Auf dem E-Scooter einen Helm zu tragen, kann bald für alle Jugendlichen Pflicht werden. Verkehrsminister Hanke hat angedeutet, die Helmpflicht auszuweiten. Seit Mai müssen schon alle unter 16 auf dem E-Scooter einen Helm tragen. Hanke möchte das auch für alle bis 18 Jahre vorschreiben. International gehen manche auch noch einen Schritt weiter. Paris etwa hat jetzt eine Helmpflicht für alle E-Scooterfahrer eingeführt. Weil die Dürre in der Landwirtschaft schon Schäden in Höhe von 1 Milliarde Euro verursacht hat, sind bei einem runden Tisch heute Hilfsmöglichkeiten Thema.

0: Landwirtschaftsminister Totschnig berät darüber gemeinsam mit Vertretern aus Landwirtschaft und Wissenschaft. Einer möglichen Hilfe sind dabei aber klare Grenzen gesetzt, denn die kann sich nur im Rahmen des Budgets bewegen, kommt vom Finanzministerium. Pop-Ikone Whitney Houston gibt es jetzt als Barbie. Sie hat lange Locken, trägt ein lilafarbenes Kleid und bunte Perlenohrringe. Außerdem hat sie ein Mikrofon. Der Hersteller möchte so Whitney Houston als eine der einflussreichsten Künstlerinnen der Musikgeschichte würdigen. Und die gute Nachricht aus Vorarlberg: Die Mega-Bildungsstiftung hat jetzt 15 Erfolgsgeschichten ausgezeichnet. Für die Mittelschule Oberland in Ludesch gab es da jetzt 1.000 Euro Preisgeld. Überzeugt hat die Jury das Projekt Kreativ Wirtschaften. Eine Woche lang haben sich die Schülerinnen und Schüler intensiv mit der Wirtschaft auseinandergesetzt. Das Preisgeld kann die Lehrkraft jetzt frei für die Klasse einsetzen.
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2: 31 Grad in Andelsbuch, 32 in Dornbirn und 30 hat es in Dünz bei der Alten Mühle. Sonne, Wolken und richtig viel Hitze, heute bis zu 33 Grad. Und genauso sommerlich geht's weiter. Dienstag und Mittwoch viel Sonne, bis zu 33 Grad, nur über den Bergen sind Gewitter dabei. Und Donnerstag noch heißer, dazu sonnig und gewitterfrei. Kurz gesagt, der Sommer gibt weiter Vollgas.
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2: In Feldkirch staut es sich 7 Minuten von der Bärenkreuzung in Richtung Bahnhof und 7 Minuten sind es auch in Rankweil auf der Bundesstraße in Richtung Passage 22.
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18: Mit Robin Leiner. Mit der Dürre wird es für Österreich immer schwieriger, sich selbst zu versorgen. Denn in der Landwirtschaft hat sie schon einen Schaden von 1 Milliarde Euro verursacht, kommt heute von der österreichischen Hagelversicherung. Die versichert auch die Dürreschäden. Jetzt sollen aber auch Landwirte ohne Versicherung Hilfe bekommen, verspricht Landwirtschaftsminister Totschnig. Sein Hilfspaket will er in den nächsten Tagen vorstellen. Dafür braucht er aber noch Unterstützung aus dem Finanzministerium. Auf dem E-Scooter einen Helm zu tragen, kann bald für alle Jugendlichen Pflicht werden. Verkehrsminister Hanke hat angedeutet, die Helmpflicht auszuweiten. Seit Mai müssen alle unter 16 auf dem E-Scooter einen Helm tragen. Hanke möchte das auch für alle bis 18 Jahre vorschreiben. International gehen manche Orte auch noch einen Schritt

0: weiter. Paris etwa hat eine Helmpflicht für alle E-Scooter-Fahrer eingeführt. Über eine Firma in Wien hat die russische Industrie wichtige Rüstungsgüter bekommen. Der Verfassungsschutz hat jetzt das internationale Netzwerk aufgedeckt. Das hat seine Lieferungen nach Russland mit gefälschten Zertifikaten verschleiert. Wegen der EU-Sanktionen dürfen diese Rüstungsgüter aktuell nicht nach Russland geliefert werden. Und die gute Nachricht aus Vorarlberg: Tennis-Megatalent Joel Schwärzler steht heute erstmals in den Top 150 der Weltrangliste. Der Harder hat sich gestern in Polen den dritten Turniersieg bei einem Challenger geholt. Als nächstes möchte der 20-Jährige den Sprung ins Hauptfeld der US Open schaffen. Das ist eines der wichtigsten Tennisturniere der Welt.
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2: In Möckers hat 27 Grad, 29 in Schnepfer beim Dorfbrunn und 31 in Feldkirch. Zum Feierabend gibt's einen Sonne-Wolken-Mix. Gegen Abend rollen noch ein paar Schauer und Gewitter an und das ist der 3-Tage-Trend. Dienstag und Mittwoch gibt's Sonnenschein und bis zu 33 Grad. Über den Bergen kann's aber nass werden und Donnerstag geht's noch heißer weiter. Maximal 34 Grad, dazu Sonne.
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2: Hey an die Autofahrer, der Feierabendverkehr ist heute relativ entspannt. Keine Staus über 10 Minuten.

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11: Schönen Abend, ich bin Robin Leiner. Nach den Rekorddürreschäden sollen auch Bauern ohne Versicherung Hilfe bekommen. Das verspricht heute Landwirtschaftsminister Totschnig. Seinen Plan will er in den nächsten Tagen vorstellen. Er braucht aber die Hilfe vom Finanzministerium, denn sein eigenes Budget umzuschichten reicht nicht aus. Schon jetzt liegt der Schaden durch die Trockenheit österreichweit bei rund 1 Milliarde Euro. Bleibt es so trocken, wird das noch deutlich mehr, teilt die österreichische Hagelversicherung mit. Die versichert auch Dürreschäden. Erste Bank und zahlreiche Sparkassen zahlen jetzt unzulässige Kreditgebühren zurück, nach einer Einigung mit der Arbeiterkammer. Das gilt für Konsum- und Wohnkredite. Die bezahlte Bearbeitungsgebühr von mindestens 0,5% der Kreditsumme kann jeder über ein Online-Formular zurückfordern. Das gilt für Kredite aus den vergangenen 30 Jahren, auch wenn sie schon abbezahlt sind. Über eine Firma in Wien hat Russland wichtige Teile für seine Rüstungsindustrie bekommen. Der Verfassungsschutz hat jetzt das internationale Netzwerk aufgedeckt. Das hat seine Lieferungen nach Russland mit gefälschten Zertifikaten verschleiert. Wegen der EU-Sanktionen sind diese Lieferungen nach Russland aktuell verboten. Und die gute Nachricht aus Vorarlberg. Fußballtalent Christopher Olivier macht einen großen Schritt zur Profikarriere. Der 20-jährige Rechtsverteidiger aus Au wechselt vom VfB Stuttgart zum dänischen Erstligisten Brøndby. Berichten zufolge vertrauen die Dänen so sehr auf Oliviers Fähigkeiten, dass sie 1 Million Euro für den Vorarlberger bezahlen.
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12: 28 Grad bei euch in Alberschwende-Dorflinde, 30 in Feldkirch und 31 in Hörbranz. Die Hitzewelle gibt weiter auf Vollgas. Hier und da sind heute noch Sommergewitter am Start. Das ist der 3-Tage-Trend. Dienstag und Mittwoch bis zu 33 Grad. Nur über den

0: Bergen können sich ein paar Gewitter zusammenbrauen. Am Donnerstag wird sogar noch eine Spur heißer. Also Badetasche schnappen, Sonnenbrille auf und ab zum See.
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0: 9 Minuten Stop and Go in Feldkirch durch den Adetzenbergtunnel zur Bärenkreuzung. Ansonsten geht's ohne Warten durchs Ländle. Gute Fahrt euch.

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9: Mit Frau Binleiner. Schönen Abend. Von der 1 Milliarde Euro an Dürreschäden in Österreich deckt die Versicherung nur rund 400 Millionen Euro ab. Landwirtschaftsminister Totschnig möchte deshalb ein Hilfspaket auf den Weg bringen, um auch Bauern ohne Versicherung zu unterstützen. Den Rekordschaden hat heute die österreichische Hagelversicherung gemeldet. Die versichert eben auch die Dürreschäden. Ein Plan für das Hilfspaket soll in den nächsten Tagen kommen. Erste Bank und zahlreiche Sparkassen zahlen jetzt Geld zurück. Nach einer Einigung mit der Arbeiterkammer können Kunden jetzt unzulässige Kreditgebühren zurückfordern. Wer sich also in den letzten 30 Jahren Geld von den betroffenen Banken geliehen hat und mindestens 0,5% der Kreditsumme als Bearbeitungsgebühr bezahlen musste, der kann diese Gebühr mit einem Online-Formular zurückbekommen, auch wenn die Kredite schon abbezahlt sind. Pop-Ikone Whitney Houston gibt es jetzt als Barbie. Sie hat lange Locken, trägt ein lilafarbenes Kleid und bunte Perlenohrringe. Außerdem hat sie ein Mikrofon. Der Hersteller möchte so Whitney Houston als eine der einflussreichsten Künstlerinnen der Musikgeschichte würdigen. Und die gute Nachricht aus Vorarlberg: In Feldkirch können die Kids jetzt im August zweimal ihre alten Lieblingsstücke verkaufen. Morgen Vormittag und auch nochmal 2 Wochen später gibt es wieder den Kinderflohmarkt am Sparkassenplatz und in der Schlossergasse. Die Kinder können da alles anbieten, von ausgelesenen Büchern über zu klein gewordene Hosen bis hin zu schon längst vergessenen Brettspielen. So werden alte schnell wieder zu neuen Lieblingsstücken.
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10: In Hart am Hafen sind es 29 Grad, genauso in Plodenz und in Lustenau hat es 28. Am Abend gibt es einen Mix aus Wolken und Sonne und das ein oder andere Gewitter wartet schon auf sein Go, der 3-Tage-Trend. Morgen und am Mittwoch hat meistens die Sonne das Sagen, über den Bergen schauen aber immer wieder Sommergewitter vorbei. Am Donnerstag wird es dann nochmal heißer, bei bis zu 34 Grad helfen nur Schatten, Cap auf und durchhalten, bis die Hitzewelle weiterzieht.
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10: Der Blick aufs Ländle zeigt freie Straßen, keine Staus und auch keine neuen Blitzer.

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8: Im Studio Conny Diebald. Der verheerende Waldbrand im Südwesten Spaniens breitet sich immer weiter aus. Betroffen sind schon 20.000 Hektar. Das ist eine Fläche ungefähr eineinhalbmal so groß wie Graz. Das Feuer ist so unberechenbar, dass es derzeit nicht gelöscht werden kann. Rund 500 Menschen mussten bisher ihre Häuser verlassen. Auch in Norditalien, in der Provinz Udine und bei Triest, kämpfen die Feuerwehren gegen mehrere Waldbrände. Die Löschflugzeuge holen dafür auch Wasser aus dem Weißen See in Kärnten.

0: Mehrere hundert Frauen, aber auch einige Männer und Kinder haben am Nachmittag vor dem Bundeskanzleramt in Wien ihrem Ärger Luft gemacht. Anlass war die Aussage von Bundeskanzler Stocker, wonach Kinderbetreuung für ihn keine Arbeit ist. Die Demonstrierenden werfen ihm fehlende Wertschätzung für die Kinderbetreuung und Care-Arbeit vor. Das Aktionsbündnis Frauen streiken fordert Veränderungen von der Regierung, etwa dass Väter die Hälfte der Karenzzeit übernehmen und dass Frauen gleich viel verdienen wie Männer. Die Österreicherinnen und Österreicher telefonieren im EU-Ausland immer weniger, surfen dafür aber mehr im Internet. Laut Rundfunk- und Telekom-Regulierungsbehörde RTR haben wir pro Nase im Schnitt rund 700 Megabyte mehr Daten verbraucht. Dafür kann das Surfen etwa auf Kreuzfahrtschiffen teuer werden. Dort kostet ein Gigabyte im Schnitt rund 1,30 Euro. Die RTR rät deshalb, das Roaming zu sperren.
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2: In Feldkirch beim Katzenturm messen wir aktuell 30 Grad, 31 Grad in Schwarzach und 29 Grad in Schruns. Von der Schweiz ziehen noch ein paar Gewitter zu uns, in der Nacht trocknet es später dann aber wieder ab. Der 3-Tage-Trend. Morgen nochmal ähnlich wie heute, über den Bergen können sich Gewitter bilden und teils werden die auch heftiger. Am Mittwoch entspannt sich das Gewitterrisiko dann etwas, einzelne sind zwar noch unterwegs, aber weniger stark. Und der Donnerstag bringt traumhaftes Freibadwetter.
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2: Hält's euch auf die Straßen, ihr verliert aktuell nirgendwo mehr als 5 Minuten. Gute Fahrt euch.

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